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0: 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Widder.
1: Unternehmungen aller Art stehen heute unter einem besonders guten Stern. Der Austausch und das Miteinander stehen dabei im Vordergrund.
0: Stier.
1: Sie müssen nicht nachgeben, nur weil jemand anders genügend Druck macht, bieten Sie Kontra.
0: Zwillinge.
1: Fingerspitzengefühl und Einfühlsamkeit sind heute besonders wichtig. Wenn Sie vorsichtig zu Werke gehen, kommen Sie so weit, wie Sie wollen.
0: Krebs.
1: Wenn etwas nicht nach Wunsch läuft, versuchen Sie es als gute Gelegenheit zu sehen, um etwas zu lernen.
0: Löwe.
1: Nutzen Sie Ihre vielfältigen Kontakte. Es gibt jemanden, der Ihnen weiterhelfen kann und das auch möchte.
0: Jungfrau.
1: Nehmen Sie sich Zeit für Entspannung. Wenn Sie weiter so hektisch zu Werke gehen, wird sich das auf Dauer auf Ihr Wohlbefinden auswirken.
0: Waage.
1: Heute zeigen Sie Ihr gutes Gespür für Ihre Mitmenschen besonders deutlich. Es stärkt bestehende Verbindungen und schafft Ihnen selbst ein gutes Gefühl.
0: Skorpion.
1: Ihre Partnerschaft steht heute im Vordergrund. Es macht sich in allem, was Sie tun, bemerkbar.
0: Schütze.
1: Jetzt ist es besonders wichtig, den Blick für das Große und Ganze nicht zu verlieren. So halten Sie alles gut zusammen.
0: Steinbock.
1: Sie liegen offenbar gut im Rennen. Wenn Sie jetzt noch etwas Ausdauer an den Tag legen, steht dem Erfolg der Sache eigentlich gar nichts im Wege.
0: Wassermann.
1: Seien Sie sich bewusst, dass Sie mit Ihrer Meinung auch daneben liegen können. Ziehen Sie in Betracht, dass andere Positionen durchaus auch ihre Richtigkeit haben.
0: Fische.
1: Wenn eine schwierige Entscheidung ansteht, brauchen Sie einen klaren Kopf. Gehen Sie in sich, dann wissen Sie genau, was zu tun ist.

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1: Bei wolkenlosem Himmel klettern die Temperaturen im Vogtland auch heute wieder auf Werte bis zu 26 Grad. Das sommerliche Wetter setzt sich auch am Dienstag mit Temperaturen zwischen 25 und 28 Grad fort.
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1: Ich bin Joshua Heise. Guten Morgen. Heute zum Deutschen Mühlentag sind auch einige der Denkmäler im Vogtland geöffnet, darunter die in Syrau. Sie ist die einzige noch erhaltene Windmühle im Vogtland.
2: Erbaut im Jahr 1864 war die Holländer Windmühle rund 65 Jahre in Betrieb. Dann wurde die Konkurrenz durch die elektrischen Mühlen zu groß. Mittlerweile ist die Mühle ein Museum, in dem alles über den Weg vom Korn bis zum Brot erklärt wird. Geöffnet ist heute ab 10 Uhr. Auch die Klopfermühle in Lengenfeld und die Vogtland-Biomühle in Straßberg können heute von 10 bis 17 Uhr besichtigt werden. Jörg Ursprung, Vogtland Radio.
1: Mit hängenden Kunstblumenkugeln in zwei Farbvarianten und drei unterschiedlichen Größen setzt das City-Management wieder auf eine großflächige Gestaltung der Geraer Sorge und möchte die Innenstadt für Besucher noch lebendiger und einladender machen. Durch den Pfingstrückreiseverkehr müssen Autofahrer im Vogtland besonders auf der Autobahn 72 mit erhöhtem Verkehrsaufkommen und mit zeitweisen Staus rechnen. Betroffen sind vor allem die Abschnitte zwischen Hof, Plauen und Zwickau. Auch an Baustellen sowie rund um Anschlussstellen kann es zu Verzögerungen kommen. Das waren die Vogtland Radio Nachrichten.
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3: Hallo, liebe Autofahrer, uns liegen zurzeit keine Störungsmeldungen vor. Wir wünschen Ihnen eine gute Fahrt.
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0: 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Widder.
1: Unternehmungen aller Art stehen heute unter einem besonders guten Stern. Der Austausch und das Miteinander stehen dabei im Vordergrund.
0: Stier.
1: Sie müssen nicht nachgeben, nur weil jemand anders genügend Druck macht, bieten Sie Kontra.
0: Zwillinge.
1: Fingerspitzengefühl und Einfühlsamkeit sind heute besonders wichtig. Wenn Sie vorsichtig zu Werke gehen, kommen Sie so weit, wie Sie wollen.
0: Krebs.
1: Wenn etwas nicht nach Wunsch läuft, versuchen Sie es als gute Gelegenheit zu sehen, um etwas zu lernen.
0: Löwe.
1: Nutzen Sie Ihre vielfältigen Kontakte. Es gibt jemanden, der Ihnen weiterhelfen kann und das auch möchte.
0: Jungfrau.
1: Nehmen Sie sich Zeit für Entspannung. Wenn Sie weiter so hektisch zu Werke gehen, wird sich das auf Dauer auf Ihr Wohlbefinden auswirken.
0: Waage.
1: Heute zeigen Sie Ihr gutes Gespür für Ihre Mitmenschen besonders deutlich. Es stärkt bestehende Verbindungen und schafft Ihnen selbst ein gutes Gefühl.
0: Skorpion.
1: Ihre Partnerschaft steht heute im Vordergrund. Es macht sich in allem, was Sie tun, bemerkbar.
0: Schütze.
1: Jetzt ist es besonders wichtig, den Blick für das Große und Ganze nicht zu verlieren. So halten Sie alles gut zusammen.
0: Steinbock.
1: Sie liegen offenbar gut im Rennen. Wenn Sie jetzt noch etwas Ausdauer an den Tag legen, steht dem Erfolg der Sache eigentlich gar nichts im Wege.
0: Wassermann.
1: Seien Sie sich bewusst, dass Sie mit Ihrer Meinung auch daneben liegen können. Ziehen Sie in Betracht, dass andere Positionen durchaus auch ihre Richtigkeit haben.
0: Fische.
1: Wenn eine schwierige Entscheidung ansteht, brauchen Sie einen klaren Kopf. Gehen Sie in sich, dann wissen Sie genau, was zu tun ist.
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6: Bei wolkenlosem Himmel klettern die Temperaturen im Vogtland auch heute wieder auf Werte bis zu 26 Grad. Das sommerliche Wetter setzt sich auch am Dienstag mit Temperaturen zwischen 25 und 28 Grad fort.
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7: Hallo, liebe Autofahrer. Uns liegen zurzeit keine Störungsmeldungen vor. Wir wünschen Ihnen eine gute Fahrt.
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2: Ja, eigentlich muss man gar nicht sagen, das Wetter spricht für sich. Die Sonne, die strahlt uns ja jetzt schon an am Morgen und die Temperaturen liegen ja im Moment auch schon so bei 15 bis 17 Grad, aber da geht noch mehr, wie in den vergangenen Tagen auch schon. Das Thermometer klettert heute auch wieder auf Werte um die 25, 26 Grad, teilweise vielleicht nur 1-2 Grad mehr, je nach Lage. Und ja, Sonnenschein pur, kaum eine Wolke in sich, demzufolge keine Niederschläge. Und das geht in den nächsten Tagen so weiter. Auch morgen am Dienstag ähnliche Werte. Da kratzen wir sogar teilweise an der 30-Grad-Marke. Und auch am Mittwoch und Donnerstag Sonne, Sonne, Sonne, satt. Mehr ist dazu eigentlich nicht zu sagen. Es ist jetzt 8 Uhr.
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3: Ich bin Joshua Heise. Guten Morgen. Heute zum Deutschen Mühlentag sind auch einige der Denkmäler im Vogtland geöffnet, darunter die in Syrau. Sie ist die einzige noch erhaltene Windmühle im Vogtland.
4: Erbaut im Jahr 1864 war die Holländer Windmühle rund 65 Jahre in Betrieb. Dann wurde die Konkurrenz durch die elektrischen Mühlen zu groß. Mittlerweile ist die Mühle ein Museum, in dem alles über den Weg vom Korn bis zum Brot erklärt wird. Geöffnet ist heute ab 10 Uhr. Auch die Klopfermühle in Lengenfeld und die Vogtland-Biomühle in Straßberg können heute von 10 bis 17 Uhr besichtigt werden. Jörg Ursprung, Vogtland Radio.
3: Mit hängenden Kunstblumenkugeln in 2 Farbvarianten und 3 unterschiedlichen Größen setzt das City-Management wieder auf eine großflächige Gestaltung der Geraer Sorge und möchte die Innenstadt für Besucher noch lebendiger und einladender machen. Durch den Pfingstrückreiseverkehr müssen Autofahrer im Vogtland besonders auf der Autobahn 72 mit erhöhtem Verkehrsaufkommen und mit zeitweisen Staus rechnen. Betroffen sind vor allem die Abschnitte zwischen Hof, Plauen und Zwickau. Auch an Baustellen sowie rund um Anschlussstellen kann es zu Verzögerungen kommen. Kimi Antonelli ist in der Formel 1 weiter nicht zu stoppen. Der 19 Jahre alte Italiener hat in Kanada sein 4. Rennen in Folge gewonnen. In Montreal fuhr der Mercedes-Pilot vor Lewis Hamilton im Ferrari und Max Verstappen im Red Bull über die Ziellinie. Antonellis Teamkollege und WM-Kontrahent George Russell schied mit einem Motorschaden aus. Das waren die Vogtland-Radio-Nachrichten.
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2: Es ist jetzt 8:02. Einen schönen guten Morgen, liebe Autofahrer. Es sieht sehr gut aus. Im Moment jedenfalls für Sie. Wir haben derzeit keinerlei Meldungen vorliegen. Sollten Sie etwas sehen, Staus, Blitzer oder mehr, dann melden Sie es uns bitte kostenlos unter 0800 30 30 103. Oder gerne auch per WhatsApp. Diese Nummer im Netz auf vogtlandradio.de. Dankeschön und weiterhin eine gute Fahrt.
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2: Ja, ich bin Matthias König und gemeinsam mit Ihnen wollen wir mal auf die Freizeit des heutigen Tages schauen. Der Tag ist noch jung und es steht so einiges an am heutigen Tag. Stellen wir ihn gleich vor.

0: 10 mit seiner Gloria. Hier ist Ihr Vogtland Radio am Montagmorgen. Nicht irgendein Montag, sondern natürlich Feiertag. Ja, die meisten haben frei und ja, wissen vielleicht schon, was sie heute bei diesem herrlichen Wetter so anstellen. Ja, also man muss ja auch nicht lange überlegen. Man kann baden fahren oder ja im Wald schön spazieren gehen, Radtour machen, was auch immer. Aber für all jene, die noch nicht so recht wissen, noch keinen Plan haben für den heutigen Tag, wir haben ein paar Vorschläge für Sie.
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0: Zum Beispiel lädt das Stadtorchester Klingenthal heute zum Promenadenkonzert. 15 Uhr geht's los am Musikpavillon am Badeplatz in Bad Elster. Die Operette Frau Luna ist heute im Vogtlandtheater zu erleben. Ja, und wer kennt denn nicht die Ohrwürmer? Schenk mir doch ein kleines bisschen Liebe. Oder das ist die Berliner Luft, Luft, Luft. Ja, 16 Uhr geht das Ganze los im Vogtlandtheater, wie gesagt, Plauen. Für alle Fußballfans findet heute auf dem Sportplatz am Freizeitzentrum Langenbach das Pfingstmontagsfußballturnier statt. Beginnt 13 Uhr. Ja, und dann wird natürlich bundesweit der Deutsche Mühlentag gefeiert. Wir haben es auch in den Nachrichten gehört, auch im Vogtland öffnen historische Mühlen ihre Türen bis in den Nachmittag hinein. Besucher erwarten Führungen, Vorführungen und regionale Angebote. Und das sind viele, viele Mühlen. Einfach mal ein bisschen googeln. Es gibt da eine ganze Menge, zum Beispiel die Klopfermühle Lengfeld, die Franzenmühle bei Auma-Weidertal, die Pöllwitzmühle im vogtländischen Oberland oder die Vogtland-Biomühlen in Straßberg. Und wenn Sie noch Tipps haben für die Freizeitgestaltung, dann schicken Sie uns eine E-Mail unter freizeit@vogtlandradio.de. Was auch immer Sie tun, genießen Sie den Feiertag und vielleicht bei einem Glas Sommer.

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8: Viel Sonne auch heute wieder. Die Temperaturen klettern wieder auf Werte über 25 Grad. 26, 27 Grad sind auf alle Fälle heute drin. Ansonsten viel Sonne, blauer Himmel, keine Wolken, keine Niederschläge demzufolge. Und der Wind hält sich auch zurück, da ist auch nicht allzu viel. Und in den nächsten Tagen geht das so, ja, sommerlich kann man sagen, so sommerlich weiter. Morgen am Dienstag klettern wir auch wieder in ähnliche Bereiche wie heute. Das Thermometer kratzt sogar an der 30-Grad-Marke. Und ebenfalls viel, viel Sonnenschein. So geht's dann auch am Mittwoch und Donnerstag weiter. Dann sinken allerdings die Temperaturen zum Ende der Woche wieder und pendeln sich so um die 20 bis 23 Grad ein.
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8: Es ist gleich eine Minute nach 8:30. Einen schönen guten Morgen, liebe Autofahrer. Nach wie vor sieht's ganz gut aus auf den Straßen. Es ist noch recht ruhig. Wir haben keinerlei Meldungen vorliegen. Wenn Sie etwas sehen, Staus, Blitzer oder mehr, melden Sie es uns bitte kostenlos unter 0800 30 30 113 oder auch per WhatsApp möglich. Diese Nummer finden Sie im Netz auf vogtlandradio.de. Dankeschön und weiterhin eine gute Fahrt.
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8: Schönen guten Morgen.

0: hier auf Vogtland Radio gespielt. Es ist gleich 8:45 und ich glaube, beim Wetter gibt's keinen Aha-Effekt.
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0: Mit unserem Wetterexperten Stefan Bender. Und ich glaube, ich liege da richtig, wenn ich sage, es gibt keinen Aha-Effekt, oder?
2: Stimmt, es gibt keinen Aha-Effekt, aber einen Aha-Effekt,
0: den gibt's schon. Ja, Stefan, erzähl mal, die Sonne scheint, mehr weißt du.
2: Ja, die Sonne scheint und das wird den ganzen Tag so bleiben. Sie scheint den ganzen Tag über. Es gibt hier und da über den Bergen ein paar schöne, lockere Schönwetterwolken, ein paar Quellwölkchen, ansonsten nichts. Die Luft kommt aus Nordosten zu uns. Und deswegen wird es heute mal so ein Tag, wo man ein bisschen besser durchatmen kann. Es gibt nicht wie gestern, hatten wir ja die 29 Grad in der Spitze.

0: 20 noch an der Weißen Elster, aber ansonsten ein kleines bisschen gemäßigter bei den Temperaturen.
1: Für die meisten startet ja morgen wieder die reguläre Arbeitswoche. Worauf muss man sich denn dann in den nächsten Tagen zunächst erstmal auf morgen einstellen?
0: Das ist lästig, weil wir müssen arbeiten und dieses Wetter bleibt genauso schön. Es geht sonnig weiter morgen, den ganzen Dienstag. Morgen ist ja Dienstag, genau. Man muss schon höllisch aufpassen, weil es ist ein Feiertag. Und morgen am Dienstag sonniges Wetter. Morgen früh 14 bis 9 Grad und am Nachmittag 29 Grad. Also
1: wow.
0: Wer früh Feierabend hat, kann natürlich den Sprung ins Schwimmbad machen oder auch in den Baggersee, das geht. Oder in die Pöhl, in die Talsperre, das geht alles wunderbar.
1: Aha. Wie lange hält sich denn diese sonnige Phase so jetzt in den nächsten Tagen?
0: Es gibt einen kleinen Korken. Am Mittwoch zieht eine kleine Kaltfront durch. Die macht aber einen großen Fehler. Sie zieht mitten ins Hoch rein. Was aus Sicht der Kaltfront nicht unbedingt clever ist. Die löst sich auf, aber wir sehen sie in Form von Wolken. Am Mittwochvormittag, Mittwoch über Mittag wird es mal ein bisschen wolkiger. Dann kommt wieder die Sonne durch. Und es wird halt nicht ganz so warm wie zuletzt mit 19 bis 23 Grad. Donnerstag sonnig, wieder bis 21 Grad. Also du merkst schon, es gibt eine kleine Delle bei den Temperaturen, aber Das Wetter bleibt trocken und sonnig.
1: Mhm. Wird natürlich für die Landwirtschaft nicht sehr erfreulich sein, weil Regen ist im Moment nicht in Sicht, ne?
0: Nein, das ist das Problem. Und jetzt nach dieser heißen, trockenen Phase ist ja die Verdunstung ganz gewaltig gewesen auch. Das heißt, wir bräuchten ihn schon wieder, den Regen, ganz klar.
1: Ah, okay. Da sage ich erstmal Dankeschön. Ja, wir sprechen heute Mittag nochmal, aber wahrscheinlich wird es keine großen Veränderungen geben. Also bis später dann, Stefan. Ne? Mach's gut.
0: Bis dann.
1: Ciao.

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3: Ja, es ist sonnig, die Temperaturen, die klettern bis 25, 26 Grad und ansonsten gibt es zum heutigen Tag nichts weiter zu sagen. Wir haben keine Wolken, wir haben kaum Wind, demzufolge natürlich auch keine Wolken, keine Niederschläge. Also Sonne satt, Sonne pur und so geht's in den nächsten Tagen weiter. Morgen klettern die Temperaturen teilweise sogar noch ein bisschen und kratzen an der 30 Grad. Marke ebenfalls bei viel Sonnenschein und auch am Mittwoch, Donnerstag, Sonne, Sonne, Sonne, aber es kühlt sich dann so ein bisschen ab und da bewegen wir uns so zwischen 20 und 22 Grad. Jetzt haben wir es 9 Uhr.
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4: Ich bin Joshua Heise, guten Morgen. Heute zum Deutschen Mühlentag sind auch einige der Denkmäler im Vogtland geöffnet, darunter die in Syrau. Sie ist die einzige noch erhaltene Windmühle im Vogtland.
5: Erbaut im Jahr 1864 war die Holländer Windmühle rund 65 Jahre in Betrieb. Dann wurde die Konkurrenz durch die elektrischen Mühlen zu groß. Mittlerweile ist die Mühle ein Museum, in dem alles über den Weg vom Korn bis zum Brot erklärt wird. Geöffnet ist heute ab 10 Uhr. Auch die Klopfermühle in Lengenfeld und die Vogtland-Biomühle in Straßberg können heute von 10 bis 17 Uhr besichtigt werden. Jürg Ursprung, Vogtland Radio.
4: Mit hängenden Kunstblumenkugeln in zwei Farbvarianten und drei unterschiedlichen Größen setzt das City-Management wieder auf eine großflächige Gestaltung der Geraer Sorge und möchte die Innenstadt für Besucher noch lebendiger und einladender machen. Durch den Pfingstrückreiseverkehr müssen Autofahrer im Vogtland besonders auf der Autobahn 72 mit erhöhtem Verkehrsaufkommen und mit zeitweisen Staus rechnen. Betroffen sind vor allem die Abschnitte zwischen Hof, Plauen und Zwickau. Auch an Baustellen sowie rund um Anschlussstellen kann es zu Verzögerungen kommen. Am zweiten Wettkampftag der French Open in Paris sind drei deutsche Tennisspielerinnen im Einsatz. Tatjana Maria trifft heute auf die Belgierin Elise Mertens. Eva Lys bekommt es mit Petra Matschenko aus Kroatien zu tun. Ella Seidel spielt gegen die Lettin Jelena Ostapenko um den Einzug in die zweite Runde. Das waren die Vogtland-Radio-Nachrichten.
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3: Es ist 2 Minuten nach 9. Einen schönen guten Morgen, liebe Autofahrer. Nach wie vor ist alles ruhig auf den Straßen. Uns liegen auch keine Meldungen vor. Wenn Sie etwas sehen, Staus, Blitzer oder mehr, melden Sie es uns bitte kostenlos unter 0800 30 30 113 oder auch per WhatsApp. Diese Nummer finden Sie im Netz auf vogtlandradio.de. Dankeschön und weiterhin eine gute Fahrt.
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3: Wir schauen gleich mal, was Ihnen dieser heutige Tag so bringt. Wenn es denn für Sie entscheidend ist, das Horoskop zu hören, gleich gibt's es bei uns.

0: 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Widder.
1: Unternehmungen aller Art stehen heute unter einem besonders guten Stern. Der Austausch und das Miteinander stehen dabei im Vordergrund.
0: Stier.
1: Sie müssen nicht nachgeben, nur weil jemand anders genügend Druck macht, bieten Sie Kontra.
0: Zwillinge.
1: Fingerspitzengefühl und Einfühlsamkeit sind heute besonders wichtig. Wenn Sie vorsichtig zu Werke gehen, kommen Sie so weit, wie Sie wollen.
0: Krebs.
1: Wenn etwas nicht nach Wunsch läuft, versuchen Sie es als gute Gelegenheit zu sehen, um etwas zu lernen.
0: Löwe.
1: Nutzen Sie Ihre vielfältigen Kontakte. Es gibt jemanden, der Ihnen weiterhelfen kann und das auch möchte.
0: Jungfrau.
1: Nehmen Sie sich Zeit für Entspannung. Wenn Sie weiter so hektisch zu Werke gehen, wird sich das auf Dauer auf Ihr Wohlbefinden auswirken.
0: Waage.
1: Heute zeigen Sie Ihr gutes Gespür für Ihre Mitmenschen besonders deutlich. Es stärkt bestehende Verbindungen und schafft Ihnen selbst ein gutes Gefühl.
0: Skorpion.
1: Ihre Partnerschaft steht heute im Vordergrund. Es macht sich in allem, was Sie tun, bemerkbar.
0: Schütze.
1: Jetzt ist es besonders wichtig, den Blick für das Große und Ganze nicht zu verlieren. So halten Sie alles gut zusammen.
0: Steinbock.
1: Sie liegen offenbar gut im Rennen. Wenn Sie jetzt noch etwas Ausdauer an den Tag legen, steht dem Erfolg der Sache eigentlich gar nichts im Wege.
0: Wassermann.
1: Seien Sie sich bewusst, dass Sie mit Ihrer Meinung auch daneben liegen können. Ziehen Sie in Betracht, dass andere Positionen durchaus auch ihre Richtigkeit haben.
0: Fische.
1: Wenn eine schwierige Entscheidung ansteht, brauchen Sie einen klaren Kopf. Gehen Sie in sich, dann wissen Sie genau, was zu tun ist.
0: Das ist für das gesamte Vogtland.

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9: Sonne satt, blauer Himmel, keine Wolken, keine Niederschläge, nur Sonnenschein über den gesamten Tag. Die Temperaturen klettern heute in Bereiche um die 26 Grad. Und dieses sonnige Wetter bleibt uns auch in den nächsten Tagen erhalten. Morgen wird es sogar noch ein bisschen wärmer werden. Wir kratzen an der 30-Grad-Marke, so 29 Grad sind durchaus drin. Dann ab Mittwoch kühlt sich's ein bisschen ab, wenn man das überhaupt so sagen kann. Temperaturen dann zwischen 20 und 23 Grad, aber weiterhin bei viel Sonnenschein.
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9: Es ist gleich eine Minute nach halb zehn. Einen schönen guten Morgen, liebe Autofahrer. Nach wie vor ist alles ruhig auf den Straßen. Wir haben derzeit keinerlei Meldungen vorliegen. Wenn Sie etwas entdecken, Staus, Blitzer oder mehr, melden Sie es uns bitte kostenlos unter 0800 30 30 113. Oder auch per WhatsApp möglich. Diese Nummer finden Sie im Netz auf vogtlandradio.de. Dankeschön und weiterhin eine gute Fahrt.
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Ist ja Vogtlandradio am Montagvormittag. Es ist jetzt 9:45. Machen wir eine kleine Geburtstagsrunde, denn auch heute gibt es ja zahlreiche Geburtstagskinder im Vogtland, denen wir natürlich alle ganz herzlich gratulieren. Und so ein Feiertag bietet sich ja richtig an für eine Geburtstagsparty. Aber auch Prominente haben heute ihren Ehrentag. Klaus Meine beispielsweise von den Scorpions wird 78. Mein Gott, wie die Zeit vergeht. 78. Auch sie feiert. Lauryn Hill, 51, wird sie, zählt zu den prägendsten Künstlerinnen der modernen Musikgeschichte und erlangte internationale Bekanntheit, zunächst als Mitglied bei den Fugees. Und mit dieser Nummer wurden sie richtig, richtig erfolgreich.

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2: Ja, wer Sonne liebt, der kommt so richtig auf seine Kosten. Es ist ein herrlicher sonniger Tag mit blauem Himmel, kaum eine Wolke in sich. Die Temperaturen klettern bis zu 26 Grad. Und das geht so weiter. Auch morgen viel, viel Sonnenschein. Es wird sogar noch ein bisschen wärmer. Wir kratzen an den 30 Grad morgen. Und auch am Mittwoch, Donnerstag viel, viel Sonne. Allerdings lassen dann die Temperaturen ein bisschen nach. Da bewegen wir uns dann so zwischen 20 und 23 Grad. Und jetzt haben wir es 10 Uhr.
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3: Ich bin Tobias Kirsch. In der Innenstadt von Gera sind Polizisten von mehreren Männern angegriffen und verletzt worden. Laut Polizei war den Beamten eine in Streit geratene Gruppe Nichtdeutscher aufgefallen. Als die Beamten kamen, eskalierte die Situation. Die Polizisten wurden nach eigenen Angaben bedrängt, gestoßen und geschlagen. Mehrere Streifenwagen kamen zur Hilfe. Vier Männer aus Syrien und Libyen im Alter zwischen 25 und 30 Jahren wurden vorübergehend festgenommen. Auch das Thüringer Vogtland beteiligt sich zum ersten Mal am Ostdeutschen Schlössertag. Dazu öffnen heute am Pfingstmontag mehrere private Burgen, Schlösser und Herrenhäuser. Auch im Rittergut Schloss Enschütz werden heute Besucher erwartet. Viele Häuser wurden nach Jahrzehnten des Verfalls restauriert und werden unter anderem mit Veranstaltungen auch der Öffentlichkeit zugänglich gemacht. Im gesamten Vogtland haben die Christen bei sommerlichen Temperaturen Pfingsten gefeiert. Einige Gottesdienste gab es auch unter freiem Himmel. Viele Besucher kamen auch zum Mittelalterspektakel auf Burg Posterstein im Thüringer Vogtland. Ausflüge per Fahrrad oder Motorrad stehen auch heute bei vielen auf dem Programm. Bei sommerlichen Temperaturen über 25 Grad kann man in den Talsperren Pöhl und Pirk auch baden gehen. Im Thüringer Vogtland gibt es bald mehr Plätze für ein freiwilliges soziales Jahr. Die sozialen Träger werden ab September ihr Angebot steigern.
4: Dank mehr Bundesförderung können in ganz Thüringen über 700 Plätze bereitgestellt werden. 32 mehr als im Vorjahr. Gesucht werden FSJler vor allem bei der Betreuung von Kindern und Senioren sowie im Gesundheitsbereich. Neu ist außerdem das digitale freiwillige soziale Jahr in Thüringen. Dabei sollen Kinder, Jugendliche und Senioren beim Umgang mit Tablets oder Lernplattformen unterstützt werden. Ricardo Schuldner-Wodny, Vogtlandradio.
3: Und in Zollenroda-Triebis hat die Polizei einen betrunkenen 19-jährigen Autofahrer aus dem Verkehr gezogen. Bei einer Verkehrskontrolle gab er Vollgas und konnte am Ende in Langenwolschendorf festgenommen werden. Wie sich herausstellte, war er mit 1,7 Promille betrunken. Der Fahranfänger wurde wegen verbotener Kraftfahrzeugrennen und wegen Trunkenheit im Straßenverkehr angezeigt. Führerschein ade. Das waren die Vogtlandradio-Nachrichten.
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2: Es ist gleich 9:03. Einen schönen guten Tag, liebe Autofahrer. Aktuell liegen uns keine Verkehrsmeldungen vor. Wenn Sie etwas sehen, Staus, Blitzer oder mehr, melden Sie es uns bitte kostenlos unter 0800 30 30 113 oder auch per WhatsApp. Diese Nummer im Netz auf vogtlandradio.de. Dankeschön und weiterhin eine gute Fahrt.
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0: Hier auf Ihrem Vogtlandradio am Montagvormittag, am Feiertagsmontagvormittag. Und ja, es werfen schon so einige Veranstaltungen ihre Schatten voraus, die in diesem Jahr in der Region noch stattfinden. Unter anderem natürlich das große Highlight, das Plauner Spitzenfest. Und das Programm dafür, das ist in der vergangenen Woche veröffentlicht worden. Im Juni ist es wieder soweit. Das größte Volksfest des Vogtlandes lädt mit unzähligen Aktionen in die Plauner Innenstadt. Und dieses Jahr ist das Spitzenfest was ganz Besonderes, nämlich ein Gemeinschaftsprojekt der Stadt Plauen und dem Vogtlandkreis, denn beide haben was zu feiern. Thomas Münzer, der Chef des Dachverbandes Stadtmarketing und des Spitzenfestvereins.
1: Wir feiern ein Doppeljubiläum und 65 Jahre Plauner Spitzenfest und das Tolle gemeinsam im Vogtlandkreis, nämlich 30 Jahre Vogtlandkreis, sodass wir an den drei Tagen ein geballtes, tolles Programm darbieten können und hoffen natürlich nicht nur, dass die Plauner nach Plauen kommen, sondern auch alle Vogtländer ins Oberzentrum Plauen und mit uns gemeinsam diese drei Tage feiern.
0: Und weil aller guten Dinge drei sind, feiert auch der Dachverband Stadtmarketing in diesem Jahr ein Jubiläum. Es gibt ihn bereits seit 25 Jahren. Das klingt nach einer richtig großen Party, auf die sich auch Landrat Thomas Hennig freut.
2: Wir wollen gemeinsam mit dem Spitzenfest unsere 30 Jahre mitfeiern, auch als Hauptakt mitfeiern, mit einem großen Rahmenprogramm auch Nachmittag auf den Bühnen. Großer Akt ist natürlich auch beim Tag der offenen Tür. Wir wollen praktisch das Landratsamt nahbarer machen. Wir wollen hinter den Kulissen schauen können mit Führungen, aber auch die einzelnen Bereiche werden sich dort vorstellen. Und am Sonntag machen wir das Schalmeien-Festival und abends 20.15 Uhr werden wir das Vogtländische Wort des Jahres verkünden.
0: Und das wird bei uns präsentiert, denn wir, das Vogtlandradio, sind traditionell am Sonntag mit einem tollen Programm auf der Bühne am Altmarkt zu Gast. Unter anderem eben auch mit der Vorstellung des Vogtländischen Wortes des Jahres. Und auch Plauens Oberbürgermeister Steffen Zenner hat ein paar ganz besondere Höhepunkte im Blick.
3: Freitagnachmittag werden wir mindestens 60 Oldtimer hier in Plauen begrüßen können, die zu einer Sternfahrt sich aufmachen und in Plauen auf dem Altmarkt zusammenkommen. Das Familienfest, das ist mir besonders wichtig, dass auch junge Menschen hier in Plauen zusammenkommen, mit ihren Kindern Spaß und Freizeit erleben können. Spitzenkids nennen wir das. Dann natürlich die Abendprogramme und was ich auch immer sehr, sehr zu schätzen weiß, wirklich die Spitzenfestgala, die einen ganz festlichen Rahmen bildet.
0: Und all das, was Thomas Münzer, Thomas Hennig und Steffen Zenner an Programm-Highlights gerade angesprochen haben, sind natürlich nur eine ganz kleine eine Auswahl der vielen Höhepunkte zum 65. Plauner Spitzenfest vom 19. bis zum 21. Juni.
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6: Sonne satt über den gesamten Tag und es geht auch morgen übermorgen, also für die nächsten Tage so weiter. Heute klettern die Temperaturen auf teilweise 25, 26 Grad und auch morgen haben wir ein ähnliches Bild, da geht sogar noch ein bisschen mehr. Da kratzen wir so leicht an der 30 Grad Marke, also 28, 29 Grad sind morgen drin. Und am Donnerstag, Mittwoch, Donnerstag, die beiden Tage ebenfalls sonnig, aber das Thermometer schießt dann nicht mehr ganz so hoch. So zwischen 20 und 23 Grad bewegen wir uns dann. Und die Nächte sind auch recht mild, so 10 bis 13 Grad, da liegen wir so in diesem Bereich in den Nächten. Also noch schönstes Pfingstwetter, wenn man das so sagen darf. Ja, und die Landwirtschaft, die muss noch ein bisschen auf Regen warten.
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6: Es ist gleich eine Minute nach 10:30. Einen schönen guten Tag, liebe Autofahrer. Es ist nach wie vor recht ruhig auf den Straßen. Wir haben keinerlei Störungsmeldungen vorliegen, aber es wird geblitzt. Ein Blitzer ist reingeflattert und dieser steht in Zwickau in der äußeren Dresdner Straße stadtauswärts. Wenn Sie darüber hinaus noch was sehen, Staus, Blitzer oder mehr, melden Sie es uns bitte kostenlos unter 0800 30 30 113 oder auch per WhatsApp diese Nummer im Netz auf vogtlandradio.de. Dankeschön und weiterhin eine gute Fahrt.
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6: Wenn Sie zu denjenigen gehören, die sagen, oh, morgen klingelt wieder der Wecker, morgen geht die Arbeitswoche wieder los. Vielleicht wollen Sie sich ja mal umorientieren. Wir hätten da was für Sie, vielleicht in unserer Jobbörse. Bleiben Sie dran.

0: 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Hier ist Ihr Vogtland Radio am Pfingstmontag. Es ist 10:45 und jetzt folgt unsere Jobbörse für Sie.
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für das Bedienen und Programmieren von CNC-Fräsmaschinen und das Kontrollieren der Bauteilqualität zuständig. Sie sollten genau, gewissenhaft und auch eigenständig arbeiten sowie teamfähig sein. Gearbeitet wird im Einschichtbetrieb. Bewerbungen schicken Sie per Mail an deinekarriere@lehmann-umt.de. Diese Stelle ist wie immer für alle Geschlechter ausgeschrieben. Die ausführliche Stellenbeschreibung, Firmenkontaktdaten und Verlinkungen finden Sie im Netz auf vogtlandradio.de.

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3: Ja, das Wetter ist wie für die Pfingstfeiertage gemacht. Die Sonne lacht uns an über den gesamten Tag. Es ist kaum eine Wolke in Sicht und die Temperaturen klettern bis 25, 26 Grad. Morgen geht sogar noch ein bisschen mehr. Da kratzen wir an der 30 Grad Marke, ebenfalls bei viel Sonnenschein. Und so geht's weiter. Die Sonne bleibt uns erhalten. Die Temperaturen gehen nicht mehr ganz so hoch hinaus. Am Mittwoch und Donnerstag so 20 bis 23 Grad. Und in der Nacht bewegt sich das Thermometer zwischen 13 und 10 Grad. Und jetzt ist es genau 11 Uhr.
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4: Ich bin Tobias Kirsch. In der Innenstadt von Gera sind Polizisten von mehreren Männern angegriffen und leicht verletzt worden. Laut Polizei war den Beamten eine in Streit geratene Gruppe Nichtdeutscher zu Pfingsten aufgefallen. Als die Beamten kamen, eskalierte die Situation. Die Polizisten wurden nach eigenen Angaben bedrängt, gestoßen und geschlagen. Mehrere Streifenwagen kamen zu Hilfe. 4 Männer aus Syrien und Libyen im Alter zwischen 25 und 30 Jahren wurden vorübergehend festgenommen. Auch das Thüringer Vogtland beteiligt sich zum ersten Mal am Ostdeutschen Schlössertag. Dazu öffnen heute am Pfingstenmontag mehrere private Burgen, Schlösser und Herrenhäuser. Auch im Rittergutschloss Enschütz werden heute Besucher erwartet. Viele Häuser wurden nach Jahrzehnten des Verfalls restauriert und werden nun unter anderem mit Veranstaltungen auch der Öffentlichkeit zugänglich gemacht. Im gesamten Vogtland haben Christen bei sommerlichen Temperaturen am Wochenende Pfingsten gefeiert. Einige Gottesdienste gab es auch unter freiem Himmel. Viele Besucher kamen auch zum Mittelalterspektakel auf Burg Pusterstein im Thüringer Vogtland. Ausflüge auch per Rad oder Motorrad stehen auch heute auf dem Programm. Bei Temperaturen über 25 Grad kann man in den Talsperren Pöhl und Pirk laut Vogtlandradio Wetterexperten auch baden gehen. Im Thüringer Vogtland gibt es bald mehr Plätze für ein freiwilliges soziales Jahr. Die sozialen Träger werden ab September ihr Angebot steigern.
5: Dank mehr Bundesförderung können in ganz Thüringen über 700 Plätze bereitgestellt werden, 32 mehr als im Vorjahr. Gesucht werden FSJler vor allem bei der Betreuung von Kindern und Senioren sowie im Gesundheitsbereich. Neu ist außerdem das digitale freiwillige soziale Jahr in Thüringen. Dabei sollen Kinder, Jugendliche und Senioren beim Umgang mit Tablets oder Lernplattformen unterstützt werden. Ricardo Schuldner-Wodny, Vogtlandradio.
4: Und in Zollnroda-Tribis hat die Polizei einen betrunkenen 19-jährigen Autofahrer aus dem Verkehr gezogen. Bei einer Verkehrskontrolle gab er Vollgas und konnte am Ende in Langenwolschendorf gestellt werden. Wie sich herausstellte, war er mit 1,7 Promille betrunken. Der Fahranfänger wurde wegen verbotener Kraftfahrzeugrennen und wegen Trunkenheit im Straßenverkehr angezeigt. Führerschein Adi. Das waren die Vogtland-Radio-Nachrichten.
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3: Es ist auf die Sekunde genau 3 Minuten nach um 11. Einen schönen guten Tag, liebe Autofahrer. Nach wie vor ist es recht ruhig auf den Straßen. Störungen liegen uns derzeit nicht vor. Aber es gibt einen Blitzer in Zwickau in der äußeren Dresdner Straße stadtauswärts. Damit sind wir durch. Wenn Sie noch was sehen, Staus, Blitzer oder mehr, melden Sie sonst bitte kostenlos unter 0800 30 30 113 oder auch per WhatsApp diese Nummer im Netz auf vogtlandradio.de. Dankeschön und weiterhin eine gute Fahrt.
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3: Gleich mit Freizeittipps für den heutigen Tag.

0: Garvey und von Ray Garvey zu Tobias. Braun gebrannt ist er.
1: Ja.
0: Ja, sieht gut aus. Wirklich, muss man sagen. Also herrlich. Ne? Aber Sie sind wahrscheinlich auch bald braun gebrannt bei diesem vielen Sonnenschein, den wir jetzt haben. Und das können Sie noch ein bisschen verbessern, wenn Sie rausgehen. Und wir haben da ein paar Tipps für Sie. Ne?
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3: Pigmente haschen können Sie zum Beispiel heute in Bad Elster. Das Stadtorchester Klingenthal lädt heute zum Promenadenkonzert ein. 15 Uhr geht's los am Musikpavillon am Badeplatz in Bad Elster.
0: Sehr schön, eincremen nicht vergessen. Ne? Brauchen Sie aber nicht im Theater, im Vogtlandtheater. Da läuft heute die Operette Frau Luna. Wer kennt nicht die Ohrwürmer? Schenk mir doch ein kleines bisschen Liebe oder die berühmte Berliner Luft. Dort geht's 16 Uhr dann los.
3: Und für alle Fußballfans, eincremen auch auf dem Fußballplatz nicht vergessen. Am Freizeitzentrum Langenbach findet heute ab 13 Uhr das Pfingstmontag-Fußballturnier statt. Da fallen nicht nur Tore, sondern auch so manches Freibier.
0: Jetzt hast du überlegt, Mensch, was könnte denn noch fallen?
1: Ich wollte Feuchte sagen.
0: Ja, wir haben noch einen. Ah, bundesweit, Deutscher Mühlentag heute, hat sich schon herumgesprochen und da öffnen natürlich im Vogtland historische Mühlen ihre Tore noch bis in den Nachmittag hinein, bis 16, 17 Uhr. Erwarten Sie dort Führungen, Vorführungen, regionale Angebote, unter anderem in der Lopfermühle Lengenfeld, Franzenmühle, Aumer-Weilertal, die Pölwitzmühle im vogtländischen Oberland oder die Vogtland-Biomühlen in Strasberg. Und da gibt's noch viele, viele mehr.
3: Wahnsinn, also Sonnencreme auch da nicht vergessen.
0: Ja, und wenn Sie noch Tipps haben für die Freizeit, Zeitgestaltung, lassen Sie es uns bitte wissen und schicken uns eine E-Mail.
3: freizeit@vogtlandradio.de.
0: Danke, Tobias.

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7: Es hat sich nichts verändert. Die Sonne ist nach wie vor da und sie macht, denke ich mal, vielen, vielen Freude. Mit ihren Temperaturen, ja, da liegen wir so um die, ja, 25 Grad maximal, das wird heute noch erreicht werden, heute im Moment so um die 21 bis 24 Grad. Und morgen dann, am Dienstag, wir starten quasi in die verkürzte Woche hinein, aber auch mit viel Sonnenschein. Morgen geht dann noch ein bisschen mehr, wir kratzen an der 30 Grad Marke und die Folgetage Mittwoch, Donnerstag schwächt sich wieder ein bisschen ab, dann so 20 bis 23 Grad, aber der Sonnenschein bleibt uns erhalten. In der Nacht, da bewegt sich das Thermometer zwischen 13 und 10 Grad.
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7: Es ist kurz nach 11:30. Einen schönen guten Tag. Nach wie vor sieht's ganz gut aus. Da haben wir derzeit keine Störungen vorliegen. Aber Blitzer gibt es, und zwar in Zwickau in der äußeren Dresdner Straße stadtauswärts. Wenn Sie noch was sehen, Staus, Blitzer oder mehr, dann melden Sie es uns bitte kostenlos unter 0800 30 30 113 oder auch per WhatsApp, diese Nummer im Netz auf vogtlandradio.de. Dankeschön und weiterhin eine gute Fahrt.
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0: mit Klaus Meine, der heute übrigens Geburtstag hat. 78 Jahre alt wird er. Menschenskinder, wie die Zeit vergeht. Wahnsinn. Wir schauen aber jetzt einmal zur Bahnstrecke Adorf-Zwotental, denn dort tut sich was. Da steckte richtig viel harte Arbeit drin, aber es hat sich gelohnt. Im Spätsommer dürfte der Musikwinkel-Express wieder fahren, denn für die Bahnstrecke Adorf-Zwotental, die Ende letzten Jahres stillgelegt wurde, hat sich ein neuer Betreiber gefunden. Und zwar die Nossen-Rieser Eisenbahnkompanie. Über die schnelle Reaktivierung der Strecke freut sich natürlich vor allem der Förderverein Obervogtländische Eisenbahn, so der Vereinsvorsitzende Christoph Kopp.
1: Ja, grandios. Also eine Riesenfreude. Und diese Riesenfreude teile ich und teilen wir im Verein im Grunde mit dem ganzen oberen Vogtland. Also es ist wirklich wunderschön zu sehen, dass die ganze Anstrengung, und die war wirklich extrem, dass sich das alles so gelohnt hat.
0: Zusammen mit dem Partnerverein Dialog mit Böhmen in Greiz wurde nämlich eine Crowdfunding-Aktion durchgeführt, über die 35.000 Euro zusammenkamen. Damit konnten bereits Schwellen und Oberbaumaterial gekauft werden. Christoph Korb bedankt sich hier bei allen Spendern, denn diese Aktion war ein wichtiger Baustein für die Reaktivierung der Strecke.
1: Wir mussten erstmal glaubwürdig vermitteln, dass wir voller Leidenschaft und Tatendrang auch hinter der Strecke Adorf-Zwotental, der Musikwinkelbahn, stehen. Es ist ganz wichtig gewesen, dass wir vermitteln, dass da jemand ist, dass es da Leute gibt, die verlässlich sind und sich für diese Strecke bedingungslos einsetzen. Das ist das A und O, weil wenn ein Pächter von auswärts kommt und hat vor Ort keine Basis oder kein Team, auf das er sich verlassen kann, dann ist das natürlich schwierig.
0: Ein neuer Betreiber ist mit der Nossen-Rieser Eisenbahnkompanie auf jeden Fall gefunden. Und kaum ist die Unterschrift auf dem Vertrag getrocknet, geht's gleich weiter mit den Planungen für die Strecke. Dazu hat sich Christoph Kopp bereits mit mehreren Projektpartnern getroffen.
1: Wir führen jetzt im Juli ein innovatives Projekt durch, nämlich ein Schüler- und Auszubildendenprojekt, wo eben die Gleisbauschüler an die Strecke kommen mit der Basis in Gunzen und dort am Objekt wirklich auch Gleisbau aktiv betreiben können. Und davon profitieren wir natürlich, davon profitiert der Pächter, die Gleisbauschule und auch die Gleisbaufirmen und somit auch das ganze Vogtland.
0: Schließlich gibt es auf der Strecke 4 schadhafte Abschnitte, die noch saniert werden müssen. Wirklich eine Win-Win-Situation. Und auch die Vogtländer können sich freuen, denn im Spätsommer sollen dann wieder die historischen Eisenbahnen durchs obere Vogtland rollen.
1: Dann ist jetzt im Grunde hier unsere oder auch meine Aufgabe zu gucken, wie machen wir jetzt die Planung wieder unseres touristischen Verkehrs mit dem Musikwinkel-Express, dem internationalen Musikwinkel-Express. Und ich kann auch schon so ein bisschen durchblicken lassen, dass es durchaus noch die ein oder andere kleine Überraschung, wenn nicht sogar auch Sensation geben wird.
0: Was das ist, will Christoph Kopp noch nicht verraten. Aber wer so viel Zeit und Leidenschaft in die Bahnstrecke steckt, da kann

0: Unter anderem auch beim Arbeitseinsatz nach Pfingsten, der als Vorbereitung für das Ausbildungsprojekt gilt. Einfach gerne beim Verein melden.
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3: Nach wie vor lacht die Sonne und drückt das Thermometer in Bereiche bis zu 25, 26 Grad. Das erwarten wir heute noch. Hier und da wird es diese Temperaturen auf alle Fälle erreichen. Und morgen geht es so weiter, geht sogar noch ein bisschen höher, bis zu 30 Grad. Also knapp so an der 30-Grad-Marke wird gekratzt morgen. Und die Sonne bleibt auch in den Folgetagen erhalten. Mittwoch, Donnerstag, ähnliches Bild. Die Temperaturen nicht mehr ganz so hoch hinaus, aber so 20 bis 23 Grad sind es dann ab Mittwoch. Und die Nachttemperaturen so 13 bis 10 Grad und ansonsten weiter nichts. Nur Sonne, blauer Himmel, kaum eine Wolke in Sicht. Und jetzt haben wir es 12 Uhr.
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4: Ich bin Tobias Kersch. In der Innenstadt von Gera sind Polizisten von mehreren Männern angegriffen und verletzt worden. Laut Polizei war den Beamten eine in Streit geratene Gruppe Nichtdeutscher aufgefallen. Als die Beamten kamen, eskalierte die Situation. Die Polizisten wurden nach eigenen Angaben bedrängt, gestoßen und geschlagen. Mehrere Streifenwagen kamen zur Hilfe. Vier Männer aus Syrien und Libyen im Alter zwischen 25 und 30 Jahren wurden vorübergehend festgenommen. Auch das Thüringer Vogtland beteiligt sich zum ersten Mal am Ostdeutschen Schlössertag. Dazu öffnen heute am Pfingstmontag mehrere private Burgen, Schlösser und Herrenhäuser. Auch im Rittergutschloss Enschütz werden heute Besucher erwartet. Viele Häuser wurden nach Jahrzehnten des Verfalls restauriert und werden nun unter anderem mit Veranstaltungen auch der Öffentlichkeit zugänglich gemacht. Im gesamten Vogtland haben Christen bei sommerlichen Temperaturen am Wochenende Pfingsten gefeiert. Einige Gottesdienste gab es auch unter freiem Himmel. Viele Besucher kamen auch zum Mittelalterspektakel auf Burg Pusterstein im Thüringer Vogtland. Ausflüge per Fahrrad oder Motorrad stehen auch heute bei vielen auf dem Programm. Bei Temperaturen auch heute über 25 Grad kann man in den Talsperren Pöhl und Pirk laut Vogtlandradio Wetterexperten getrost baden gehen. Im Thüringer Vogtland gibt es bald mehr Plätze für ein freiwilliges soziales Jahr. Die sozialen Träger werden ab September ihr Angebot steigern.
5: Dank mehr Bundesförderung können in ganz Thüringen über 700 Plätze bereitgestellt werden, 32 mehr als im Vorjahr. Gesucht werden FSJler vor allem bei der Betreuung von Kindern und Senioren sowie im Gesundheitsbereich. Neu ist außerdem das digitale freiwillige soziale Jahr in Thüringen. Dabei sollen Kinder, Jugendliche und Senioren beim Umgang mit Tablets oder Lernplattformen unterstützt werden. Ricardo Schuldner-Wodny, Vogtlandradio.
4: Und in Zollenroda-Triebis hat die Polizei einen betrunkenen 19-jährigen Autofahrer aus dem Verkehr gezogen. Bei einer Verkehrskontrolle gab er Vollgas und konnte am Ende in Langenwolschendorf festgestellt werden. Wie sich herausstellte, war er mit 1,7 Promille betrunken. Der Fahranfänger wurde wegen verbotener Kraftfahrzeugrennen und wegen Trunkenheit im Straßenverkehr angezeigt. Führerschein AD. Das waren die Vogtland-Radio-Nachrichten.
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3: Es ist 3 Minuten nach um 12. Einen schönen guten Tag, liebe Autofahrer. Es ist nach wie vor sehr ruhig auf den Straßen. Wir haben keinerlei Störungen im Moment vorliegen, aber einen Blitzer, und zwar in Zwickau, in der äußeren Dresdner Straße stadtauswärts. Wenn Sie darüber hinaus noch irgendwas entdecken, Staus, Blitzer oder mehr, dann lassen Sie es uns bitte wissen. Das geht nach wie vor kostenlos unter 0800 30 30 113 oder auch per WhatsApp. Diese Nummer im Netz auf vogtlandradio.de. Dankeschön und weiterhin eine gute Fahrt.
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3: Am Mikrofon Matthias König. Wie wär's? Wollen wir gemeinsam spielen? Ja, haben wir schon ein paar Tage gemacht. Unsere Rückwärtsrummel-Aktion. Ja, also einen Song erkennen, der rückwärts läuft. Und dann vielleicht mit ein bisschen Glück, wenn man es denn richtig errät und auch durchkommt und gezogen wird, ja, sich dann richtig auf dem Plauner Vogelschießen auszutoben. Machen

0: Carey, der Klassiker Without You. Hier ist ihr Vogtland Radio und zwar am Feiertag, am Pfingstmontagmittag. Es ist kurz nach 12 und wenn Sie Lust haben, spielen wir mal gemeinsam.
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0: Ja, und da können Sie hingehen, und zwar auf unsere Kosten sozusagen sich mal so richtig austoben, wenn Sie denn gewinnen. Und gewinnen können Sie, wenn Sie, es hat sich ja auch schon herumgesprochen in den letzten Tagen, einen Song erkennen, aber nicht einfach so, sondern er wird rückwärts gespielt. Also kleiner Schnipsel und da wenn Sie genau zuhören und dieses Lied erkennen, dann rufen Sie am besten ganz schnell bei uns an unter unserer Gewinnspielnummer. Und ja, mit bisschen Glück werden Sie dann gezogen. Und jetzt wollen wir mal zur Tat schreiten. Ja, und ich sage, hören Sie mal ganz genau zu. Jetzt machen wir das. Ja. Was meinen Sie? Haben Sie es erkannt? Dann rufen Sie schnell an 03 741 57 23 67.

0: heißt die Dame, ja, ganz aktuelle Nummer aus diesem Jahr. Hier ist ja Vogtlandradio am Montagmittag. Nicht irgendein Montag, sondern natürlich Feiertag, Pfingstmontag, 12 Uhr und 16 Minuten.
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0: Ja, und mit bisschen Glück habe ich jetzt jemand am Telefon, nämlich die Frau Rudel, ne, Rudel?
2: Rüdel,
0: ja, der Kollege, ja, der hat wieder eine Schmierschrift, sodass ich es ganz schwer lesen konnte, ja. Also, Frau Rüdel, Sie haben ja schon mal den Schnipsel gehört, wir spielen ihn nochmal ab und ja, können Sie nochmal in sich gehen, ob Sie denn auch richtig lagen. Ja, was meinen Sie? Was ist es für ein Lied?
2: Also ich denke mal, ist es bei der Murphy Gang mit Skandal im Sperrbezirk.
0: Ja, ganz genau. Haben Sie völlig richtig erkannt. Ja, ist ja mittlerweile auch so ein bisschen Skandal. Ne? Ich habe gelesen, in Erlangen oder so wollen sie da so einige Songs runternehmen, ne, von den Volksfesten. Und da ist dieser auch dabei. Man mag es manchmal gar nicht glauben, ne? Ja, Sie haben auf alle Fälle gewonnen und können sich auf dem Plauener Vogelschießen austoben. Ist das was für Sie?
2: Na, eigentlich nicht. Ich wollte es gerne weitergeben.
0: So kommt das raus, so kommt es raus. Also Sie wollen nicht unbedingt Achterbahn fahren oder?
2: Nee, ich sag mal, wenn man älter wird, dann kriegt man mehr Angst.
0: Ah, ja, okay, dann bleibt es nur noch so beim Kinderkarussell, so auf dem Pferdchen rum oder
2: ja,
0: so, ne?
2: Ja, das nicht, aber...
0: Gut, okay, ist auch egal, was Sie damit machen. Auf jeden Fall haben Sie gewonnen. Wir sagen herzlichen Glückwunsch. Sie bleiben bitte in der Leitung. Ich sage Ihnen, wie das alles funktioniert. Allen anderen sage ich, nicht traurig sein. Es gibt natürlich noch ein paar Runden zu drehen. Nicht nur auf dem Plauener Rummel, sondern natürlich auch bei uns. Also es gibt demnächst auch gleich wieder eine neue Ausgabe unseres Rückwärtsrummels.

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3: Ja, das ist regelrechtes Feiertagswetter, möchte man meinen. Die Sonne lacht in weiten Teilen, blauer Himmel und die Temperaturen bewegen sich derzeit so um die 22 bis 25 Grad. Ansonsten gibt es zum heutigen Tag nichts weiter zu sagen. Wolken haben wir keine, denen zufolge auch keine Niederschläge. Die Nachttemperaturen um die 10 bis 12 Grad, ist also recht mild. Und morgen haben wir ein ähnliches Bild mit viel Sonnenschein. Es wird sogar noch ein bisschen wärmer. Wir kratzen an den 30 Grad. Und ab Mittwoch, Donnerstag geht das Thermometer nicht mehr ganz so hoch hinaus, 20 bis 23 Grad, aber dennoch bei viel, viel Sonnenschein.
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3: Es ist gleich eine Minute nach 12:30. Einen schönen guten Tag, liebe Autofahrer. Aktuell liegen uns keine Verkehrsmeldungen vor, beziehungsweise keine Verkehrsstörungen. Meldungen schon, denn es gibt einen Blitzer. Und zwar steht dieser in Zwickau in der äußeren Dresdner Straße stadtauswärts. Damit sind wir aber auch schon durch. Wenn Sie noch was sehen, dann immer gerne melden. Kostenlos unter 0800 30 30 113 oder auch per WhatsApp diese Nummer im Netz auf vogtlandradio.de. Dankeschön und weiterhin eine gute Fahrt.
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0: Mars. Hier ist Ihr Vogtlandradio, 12 Uhr und 43 Minuten.
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0: Mit unserem Wetterexperten Stefan Bender. Hallihallo, Stefan.
2: Hallo, Matthias.
0: Ja, es ist nach wie vor herrlich. Also, es scheint sich nichts verändert zu haben am Wettergebilde. Die Sonne lacht und der Himmel ist blau. Ich weiß nicht, ob du noch andere Erkenntnisse hast. Du bist ja der Experte.
2: Also gegenüber unserer letzten Unterhaltung von heute Morgen haben sich etwa 5 Grad jetzt geändert.
0: Okay.
2: Die Temperatur war tatsächlich dynamisch. Also jetzt in Reichenbach und Weida zum Beispiel 23. Heute Morgen um 8.40 Uhr waren es da noch 18 Grad. Und das ist auch nur jetzt ein Zwischenstand mit den 23. Es geht nochmal 3 Grad weiter rauf. 26 Grad sind die Spitze in den Tälern. Also eine gemäßigte Wärme im Vergleich zu gestern auch. Weil gestern hatten wir 29, also heute ist der Nordostwind ein bisschen zu spät. Deswegen, ich würde sagen, schöne, luftige, angenehme 23 bis 26 Grad bei natürlich strahlendem Sonnenschein.
0: Aha. Wie lange bleibt uns denn die Sonne erhalten in den nächsten Tagen?
2: Die bleibt uns morgen komplett erhalten bei Spitzenwerten bis 29 Grad. Wieder ziemlich schweißtreibend das Ganze. Dann ist sie nicht abgemeldet am Mittwoch, aber sie kriegt ein paar Gegenspieler. Da ziehen doch schon mal ein paar dickere Wolken rein. Es gibt eine klitzekleine Chance, dass wir einen Tropfen Regen abbekommen im Elstergebirge. Ansonsten bleibt es aber trocken. Also Sonne, Wolken gemischt am Mittwoch bei 19 bis 23 Grad. Da wird es also ein bisschen frischer und dann geht es wieder sonnig in die zweite Wochenhälfte rein. Donnerstag, Freitag, Samstag komplett sonnig bei Spitzenwerten. Am Donnerstag maximal 21, da müssen wir uns umstellen, aber Freitag wieder wärmer.
0: Mhm. Aber die Natur und auch die Landwirtschaft, die brauchen ja dringend Regen. Ist da irgendwas in Sicht?
2: Ja, dann machen wir mal einen Trend. Und zwar springen wir in den Sonntag hinein. Sonntagnachmittag scheint das Wetter ein bisschen zu kippen. Wird es windiger, es kommt eine Westströmung rein mit Wolken, mit Regen. Und das scheint auf ein paar Tage so weiterzugehen. Also Sonntag, Montag, Dienstag, Mittwoch wohlgemerkt in der nächsten Woche. Da könnte ein bisschen Regen mitkommen. Das ist so wahrscheinlich die Vorhut der Schafskälte.
0: Mhm. Gut, das muss ja auch mal wieder sein. Das brauchen wir dringend, Feuchtigkeit. Insofern sage ich ganz herzliches Dankeschön, Stefan, und dir noch einen schönen Restfeiertag.
2: Den wünsche ich dir auch, Matthias. Mach's gut.
0: Ciao.

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5: Ja, es bleibt stabil sonnig, nicht nur heute, auch in den nächsten Tagen. Die Temperaturen klettern heute noch auf 25, 26 Grad und auch morgen wird es nochmal sehr warm. Da kratzen wir an der 30-Grad-Marke. Viel Sonnenschein bleibt uns auch am Mittwoch und Donnerstag erhalten. Dann die Temperaturen zwischen 20 und 23 Grad. Die Nacht ist auch recht mild. Da bewegt sich das Thermometer zwischen 13 und 10 Grad. Und jetzt haben wir es 13 Uhr.
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6: Ich bin Tobias Kirsch. Auch heute lädt das schöne Sommerwetter im Vogtland viele Menschen zum Baden ein. An den Badeseen, Freibädern oder an der Talsperre Pöhl werden bis zum Abend viele Wasserratten erwartet. Laut Badeexperten sollten es die Vogtländer aber langsam angehen lassen. In Thüringen sind vergangenes Jahr 7 Menschen bei Badeunfällen ertrunken. Damit liegt die Zahl etwas unter der von 2024 mit 8 Todesfällen.
7: Die meisten Badeunfälle ereigneten sich in Seen und Flüssen. Bundesweit sind demnach mehr männliche Jugendliche und junge Erwachsene unter den Opfern gewesen. Mädchen und junge Frauen verhalten sich im Wasser oder an Gewässern in der Regel immer vorsichtiger. Jürgo Sprung, Vogtlandradio.
6: In Neumark hat ein 31-jähriger Autofahrer bei einem Verkehrsunfall hohen Sachschaden angerichtet. An der Kreuzung nach Neumark auf der B173 nahm er einem 23-jährigen BMW-Fahrer die Vorfahrt. Es kam zum Zusammenstoß. Der BMW-Fahrer wurde dabei gegen das Auto eines 37-jährigen geschleudert. Der BMW-Fahrer und eine 57-Jährige wurden schwer verletzt und kamen ins Krankenhaus. Schaden 40.000 Euro. Das Netzwerk Gut Leben und Altwerden im Saale-Orla-Kreis hat seine Vorsorgemappe bislang rund 12.000 Mal ausgegeben. 800 weitere Exemplare werden noch gedruckt. Das Projekt wurde laut Landratsamt 2020 ins Leben gerufen. Neuerdings enthält die Mappe eine Muster-Sorgerechtsverfügung sowie einen Fragebogen für den Umzug ins Pflegeheim oder betreutes Wohnen. Die Blumenuhr am Bahnhof in Wünschendorf im Thüringer Vogtland soll wieder fit gemacht werden. Dazu hat die Stadt fast 6.000 Euro an Fördermitteln vom Land erhalten. Damit soll das mechanische Uhrwerk ersetzt werden. Das war nach Vandalismusschäden so kaputt, dass die Uhr seit Monaten stillstand. Und in Reichenbach hat zu Pfingsten ein 63-jähriger Autofahrer beim Wenden hohen Sachschaden angerichtet. Dabei übersah der Mann beim Wenden den Wagen einer 66-jährigen Frau und stieß mit dieser zusammen. Der Wagen wurde durch die Wucht des Aufpralls auf 2 dahinter abgestellte Audi geschoben. Schaden über 13.000 Euro, die Polizei ermittelt. Das waren die Vogtland-Radio-Nachrichten.
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5: Es ist jetzt genau 3 Minuten nach 1. Hallo liebe Autofahrer, uns liegen aktuell keine Störungsmeldungen vor, aber es gibt einen Blitzer in Zwickau in der äußeren Dresdner Straße stadtauswärts. Damit sind wir auch schon durch, das war's schon. Wenn Sie noch was sehen, Staus, Blitzer oder mehr, dann melden Sie es uns bitte kostenlos unter 0800 30 30 113 oder auch per WhatsApp. Diese Nummer im Netz auf vogtlandradio.de. Dankeschön und weiterhin eine gute Fahrt.
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5: Am Mikrofon Matthias König. Ja, es ist herrlichster Sonnenschein, aber wenn denn mal wieder Regen aufzieht, dann ist das fürs Rittergut Kleingera gar nicht gut. Fürs Rittergut gar nicht gut, denn das Dach ist kaputt und da wird natürlich jetzt händeringend danach gesucht, Geld zusammenzukratzen, damit das endlich wieder repariert werden kann. Mehr dazu gleich.

0: Ecclesias. Hier ist Ihr Vogtland Radio am Montagmittag, am Pfingstmontagmittag. Es ist 14:15 und wir schauen jetzt mal zum Rittergut Kleingera. Dort macht man sich große Sorgen, dass durch Regen die mühevolle Arbeit der Vereinsmitglieder zunichte gemacht wird, denn es regnet rein im Dach und man sucht händeringend nach Spendern, die vielleicht ein bisschen mit unter die Arme greifen können. So manch einer kennt sicher das Rittergut in Kleingera. Gibt es hier doch einen Flohmarkt, ein Museum und mehrere Feste über das ganze Jahr. Beispielsweise das Apfelfest. Aber der Verein, der das alles organisiert und sich um alles kümmert, braucht Hilfe. Denn es regnet rein, so Schatzmeisterin Carina Schmidt.
1: Das Dach ist an vielen Stellen undicht, sodass Wasser eindringen kann. Und wenn wir da nicht umgehend was machen, dann entstehen massive Schäden. Und im schlimmsten Fall ein unwiederbringbarer Verlust des Denkmals. Durch Fördermittel und Spenden haben wir bereits 50.000 einsammeln können. Der Rest, die 18.000, versuchen wir jetzt über Spenden zu bekommen.
0: 68.000 Euro sind also für das neue Dach notwendig. Und es muss so schnell wie möglich losgehen, da sonst die Fördermittel verfallen. Und dann wäre die ganze Arbeit und Leidenschaft, die die Vereinsmitglieder ins Rittergut gesteckt haben, umsonst. Denn Ziel ist, das Gebäude zu erhalten. Schließlich hat es eine lange Geschichte, weiß Inge Petzold vom Verein.
2: Das ist 1448 schon mal erwähnt worden und hatte viele Besitzer. Wie das so üblich war, ist 1945 der letzte Besitzer Speck enteignet worden und hier entstanden 12 Wohnungen im Rittergut. Wir selber, die hier rumwerkeln, haben alle hier drinnen gewohnt im Rittergut und sind deshalb so sehr verbunden mit diesem Gebäude.
0: Von 1953 bis 1982 hat Inge Petzold hier mit vielen anderen Familien gewohnt. Aber seit der Wende wurde nichts mehr gemacht an dem Haus. Bis Anfang der 2020er Jahre hatte sich noch eine Bewohnerin darum gekümmert, dass hier gelüftet und geheizt wird, um Schimmel vorzubeugen. Mittlerweile ist das Gebäude ein Museum, was auch jeder anschauen kann, wenn er sich vorher beim Verein anmeldet.
2: Im Rittergut selber können Sie eingerichtete Wohnungen sehen zu DDR-Zeiten, aber auch schon vorher zu Omas Zeiten. Wir haben einen Flohmarkt hier mit vielen Büchern und wir haben ein Museum mit teilweise DDR-Sachen, aber auch ältere Sachen.
0: Ein Museum im Museum quasi. Man findet alte Uhren, Schränke, Tische, Radios, Geschirr, wie das Wohnzimmer vom Oma früher eben aussah. Einmal in der Woche trifft sich der Verein, um das Gebäude und das Außengelände in Schuss zu halten. Seit 2010 übrigens schon. Da hat sich der Verein zum Erhalt des Ritterguts gegründet, weil die Mauern eigentlich abgerissen werden sollten. Deshalb ist jeder Euro, der in der Spendenaktion zusammenkommt, wichtig, so Carina Schmidt.
1: Was gespendet wird und über unseren Anteil darüber hinaus eingeht, würden wir zur Sanierung und Erhaltung der Zimmer und Fenster im Obergeschoss verwenden. Es soll eine traditionelle Weihnachtsstube eingerichtet werden und die sanitären Anlagen repariert. Es wäre schön, wenn die Stadtverwaltung Elsterberg uns finanziell unterstützen würde.
0: Wenn Sie spenden wollen, zu finden ist die Crowdfunding-Aktion auf dem Portal der Sparkasse Vogtland unter 99funken.de. Wir drücken die Daumen, dass das benötigte Geld bis zum 30. Juni da ist.
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3: Die Temperaturen klettern bei viel Sonnenschein bis zu 25, 26 Grad und auch morgen am Dienstag ein ähnliches Bild. Da geht sogar noch ein bisschen mehr. Wir kratzen an den 30 Grad morgen. Ebenfalls bei viel Sonnenschein und Mittwoch, Donnerstag Sonne, Sonne, Sonne, Sonne. Das geht so weiter die nächsten Tage. Aber Mittwoch und Donnerstag geht es nicht mehr ganz so hoch hinaus auf dem Thermometer. Da bewegt es sich um Werte zwischen 20 und 23 Grad. In der Nacht liegen wir so um die 13 bis 10 Grad.
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3: Es ist gleich eine Minute nach halb zwei. Einen schönen guten Tag, liebe Autofahrer. Nach wie vor alles ruhig auf den Straßen. Uns liegen keine Meldungen vor. Aber es gibt einen Blitzer und zwar in Zwickau in der äußeren Dresdner Straße stadtauswärts. Das war's soweit. Wenn Sie noch was sehen, Staus, Blitzer oder mehr, melden Sie es uns bitte kostenlos unter 0800 30 30 113 oder auch per WhatsApp. Diese Nummer im Netz auf vogtlandradio.de. Dankeschön und weiterhin eine gute Fahrt.
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Killer, ganz aktuelle Nummer, keine Blumen ohne Regen. Ich bin Matthias König, wünsche Ihnen noch einen schönen Nachmittag und dann natürlich auch einen guten Wochenstart. Ist ja eine kurze Woche, wird man schon hinbekommen. Ne? Es ist jetzt 13:45, hier ist ja Vogtland Radio und ich sage Tschüss, bis zum nächsten Mal, Ihr Matthias König.

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1: Heute scheint wieder bis zum Abend die Sonne im Vogtland. Meist ist der Himmel blau und wolkenlos bei Temperaturen von bis zu 26 Grad. Nachts bleibt der Himmel klar bei 11 Grad. Auch morgen wieder Sommer pur im Vogtland. Es erwartet uns ähnliches Wetter wie heute. Am Dienstag scheint die Sonne bei bis zu 29 Grad. Ab Mittwoch wird es kühler mit viel Sonne. Von Regen weiter keine Spur.
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2: Es ist 14 Uhr, ich bin Tobias Kirsch. Auch heute lädt das schöne Sommerwetter im Vogtland viele Menschen zum Baden ein. An den Badeseen, Freibädern oder an der Talsperre Pöhl werden bis zum Abend viele Wasserratten erwartet. Laut Badeexperten sollten die Vogtländer es langsam angehen lassen. In Thüringen sind vergangenes Jahr 7 Menschen bei Badeunfällen ertrunken. Damit liegt die Zahl etwas unter der von 2024 mit 8 Todesfällen.
3: Die meisten Badeunfälle ereigneten sich in Seen und Flüssen. Bundesweit sind demnach mehr männliche Jugendliche und junge Erwachsene unter den Opfern gewesen. Mädchen und junge Frauen verhalten sich im Wasser oder an Gewässern in der Regel immer vorsichtiger. Jürgo Sprung, Vogtlandradio.
2: In Neumark hat ein 31-jähriger Autofahrer bei einem Verkehrsunfall hohen Sachschaden angerichtet. An der Kreuzung nach Neumark auf der B173 nahm er einem 23-jährigen BMW-Fahrer die Vorfahrt. Es kam zum Zusammenstoß. Der BMW wurde dabei gegen das Auto eines 37-jährigen geschleudert. Der BMW-Fahrer und eine 57-jährige wurden schwer verletzt. Schaden 40.000 Euro. Das Netzwerk Gut Leben und Alt Werden im Saale-Orla-Kreis hat seine Vorsorgemappe bislang rund 12.000 Mal ausgegeben. 800 weitere Exemplare werden noch gedruckt. Das Projekt wurde laut Landratsamt 2020 ins Leben gerufen. Neuerdings erhält die Mappe eine Muster-Sorgerechtsverfügung sowie einen Fragebogen für den Umzug in ein Pflegeheim oder betreutes Wohnen. Die Blumenuhr am Bahnhof in Wünschendorf im Thüringer Vogtland soll wieder fit gemacht werden. Dazu hat die Stadt fast 6.000 Euro an Fördermitteln vom Land bekommen.
4: Damit soll das mechanische Uhrwerk ersetzt werden. Das war nach Vandalismusschäden so kaputt, dass die Uhr seit Monaten stillstand. Die Blumenuhr feiert in diesem Jahr 50-jähriges Bestehen. Ihr Bau soll auf einem Parteitag der SED 1976 beschlossen worden sein. Matthias König, Vogtlandradio.
2: In Reichenbach hat zu Pfingsten ein 63-jähriger Autofahrer beim Wenden hohen Sachschaden angerichtet. Dabei übersah er den Wagen einer 66-jährigen Frau und stieß mit dieser zusammen. Dieser wurde durch die Wucht des Aufpralls auf 2 dahinter abgestellte Audi geschoben. Schaden über 13.000 Euro, die Polizei ermittelt. Das waren die Vogtland-Radio-Nachrichten.
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5: Hallo liebe Autofahrer, uns liegen zurzeit keine Störungsmeldungen vor. Wir wünschen Ihnen eine gute Fahrt.
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10: Heute scheint wieder bis zum Abend die Sonne im Vogtland. Meist ist der Himmel blau und wolkenlos bei Temperaturen von bis zu 26 Grad. Nachts bleibt der Himmel klar bei 11 Grad. Auch morgen wieder Sommer pur im Vogtland. Es erwartet uns ähnliches Wetter wie heute. Am Dienstag scheint die Sonne bei bis zu 29 Grad. Ab Mittwoch wird es kühler mit viel Sonne. Von Regen weiter keine Spur.

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1: Hallo liebe Autofahrer, uns liegen zurzeit keine Störungsmeldungen vor. Wir wünschen Ihnen eine gute Fahrt.
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3: Heute scheint wieder bis zum Abend die Sonne im Vogtland. Meist ist der Himmel blau und wolkenlos bei Temperaturen von bis zu 26 Grad. Nachts bleibt der Himmel klar bei 11 Grad. Auch morgen wieder Sommer pur im Vogtland. Es erwartet uns ähnliches Wetter wie heute. Am Dienstag scheint die Sonne bei bis zu 29 Grad. Ab Mittwoch wird es kühler mit viel Sonne. Von Regen weiter keine Spur.
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4: Es ist 15 Uhr, ich bin Tobias Kirsch. Auch heute lädt das schöne Sommerwetter im Vogtland viele Menschen zum Baden ein. An den Badeseen, Freibädern oder an der Talsperre Pöhl werden bis zum Abend viele Wasserratten erwartet. Laut Badeexperten sollten die Vogtländer es langsam angehen lassen. In Thüringen sind vergangenes Jahr 7 Menschen bei Badeunfällen ertrunken. Damit liegt die Zahl etwas unter der von 2024 mit 8 Todesfällen.
5: Die meisten Badeunfälle ereigneten sich in Seen und Flüssen. Bundesweit sind demnach mehr männliche Jugendliche und junge Erwachsene unter den Opfern gewesen. Mädchen und junge Frauen verhalten sich im Wasser oder an Gewässern in der Regel immer vorsichtiger. Jürgen Sprung, Vogtlandradio.
4: In Neumark hat ein 31-jähriger Autofahrer bei einem Verkehrsunfall hohen Sachschaden angerichtet. An der Kreuzung nach Neumark auf der B173 nahm er einem 23-jährigen BMW-Fahrer die Vorfahrt. Es kam zum Zusammenstoß. Der BMW wurde dabei gegen das Auto eines 37-jährigen geschleudert. Der BMW-Fahrer und eine 57-jährige wurden schwer verletzt. Schaden 40.000 Euro. Das Netzwerk Gut Leben und Alt Werden im Saale-Orla-Kreis hat seine Vorsorgemappe bislang rund 12.000 Mal ausgegeben. 800 weitere Exemplare werden noch gedruckt. Das Projekt wurde laut Landratsamt 2020 ins Leben gerufen. Neuerdings erhält die Mappe eine Muster-Sorgerechtsverfügung sowie einen Fragebogen für den Umzug in ein Pflegeheim oder betreutes Wohnen. Die Blumenuhr am Bahnhof in Wünschendorf im Thüringer Vogtland soll wieder fit gemacht werden. Dazu hat die Stadt fast 6.000 Euro an Fördermitteln vom Land bekommen.
6: Damit soll das mechanische Uhrwerk ersetzt werden. Das war nach Vandalismusschäden so kaputt, dass die Uhr seit Monaten stillstand. Die Blumenuhr feiert in diesem Jahr 50-jähriges Bestehen. Ihr Bau soll auf einem Parteitag der SED 1976 beschlossen worden sein. Matthias König, Vogtlandradio.
4: In Reichenbach hat zu Pfingsten ein 63-jähriger Autofahrer beim Wenden hohen Sachschaden angerichtet. Dabei übersah er den Wagen einer 66-jährigen Frau und stieß mit dieser zusammen. Dieser wurde durch die Wucht des Aufpralls auf 2 dahinter abgestellte Audi geschoben. Schaden über 13.000 Euro, die Polizei ermittelt. Das waren die Vogtland Radio Nachrichten.
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7: Hallo liebe Autofahrer, uns liegen zurzeit keine Störungsmeldungen vor. Wir wünschen Ihnen eine gute Fahrt.
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5: Heute scheint wieder bis zum Abend die Sonne im Vogtland. Meist ist der Himmel blau und wolkenlos bei Temperaturen von bis zu 26 Grad. Nachts bleibt der Himmel klar bei 11 Grad. Auch morgen wieder Sommer pur im Vogtland. Es erwartet uns ähnliches Wetter wie heute. Am Dienstag scheint die Sonne bei bis zu 29 Grad. Ab Mittwoch wird es kühler mit viel Sonne, von Regen weiter keine Spur.
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6: Hallo liebe Autofahrer, uns liegen zurzeit keine Störungsmeldungen vor. Wir wünschen Ihnen eine gute Fahrt.
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3: Heute scheint wieder bis zum Abend die Sonne im Vogtland. Meist ist der Himmel blau und wolkenlos bei Temperaturen von bis zu 26 Grad. Nachts bleibt der Himmel klar bei 11 Grad. Auch morgen wieder Sommer pur im Vogtland. Es erwartet uns ähnliches Wetter wie heute. Am Dienstag scheint die Sonne bei bis zu 29 Grad. Ab Mittwoch wird es kühler mit viel Sonne. Von Regen weiter keine Spur.
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4: Es ist 16 Uhr, ich bin Tobias Kirsch. In Treuen fahndet die Polizei nach einem Unfallflüchtigen. Dieser streifte am Wochenende mit seinem Fahrzeug einen Ford Oldtimer, der an der Herlersgrüner Straße auf Höhe der Haltestelle Treuen Siedlung abgestellt war. Zeugen sahen, wie der Unfallverursacher zuerst ausstieg, den Schaden begutachtete und schließlich den Unfallort verließ. Schaden 2000 Euro. Das Handwerk im Thüringer Vogtland erlebt offenbar einen Aufschwung. Laut den Handwerkskammern gibt es im gesamten Freistaat mehr Bewerber und Azubis. Besonders bei den Kfz-Mechatronikern, Elektrikern und Dachdeckern sowie Anlagenmechanikern für Sanitär, Heizung und Klima. Faktoren für die zunehmende Begeisterung bei jungen Leuten sei die moderne Technik, aber auch eine sichere Perspektive. In Gera wurde eine 38-jährige Frau gleich dreimal beim Diebstahl auf frischer Tat ertappt. Laut Polizei hatte sie in Lausanne in drei verschiedenen Supermärkten diverse Lebensmittel und Alkohol mitgehen lassen. Durch Angestellte konnte die Diebin jeweils gestellt werden. Die Polizei Gera ermittelt nun wegen dreifachem Ladendiebstahl. Die Waldfläche in Thüringen ist in den vergangenen 10 Jahren stabil geblieben. Nach Angaben von Thüringen Forst wurden kahle Waldflächen mit klimastabilen Bäumen bepflanzt.
5: Die Wälder würden damit naturnäher, älter und artenreicher und leisteten damit mehr für den Klimaschutz. Im Thüringer Wald gingen Schäden durch Dürre und Borkenkäfer zurück. Dennoch bleibt der Waldzustand laut Behörde insgesamt angespannt. Matthias König, Vogtlandradio.
2: Und das waren die Vogtlandradio Nachrichten.
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7: Hallo liebe Autofahrer, bitte Vorsicht auf der A4 Chemnitz Richtung Erfurt zwischen dem Kreuz Chemnitz und Limbach-Oberfrohna. Da gab es einen Unfall im Baustellenbereich auf dem rechten Fahrstreifen. Hier bitte unbedingt vorsichtig fahren. Wir wünschen Ihnen eine gute Fahrt.
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3: Heute scheint wieder bis zum Abend die Sonne im Vogtland. Meist ist der Himmel blau und wolkenlos bei Temperaturen von bis zu 26 Grad. Nachts bleibt der Himmel klar bei 11 Grad. Auch morgen wieder Sommer pur im Vogtland. Es erwartet uns ähnliches Wetter wie heute. Am Dienstag scheint die Sonne bei bis zu 29 Grad. Ab Mittwoch wird es kühler mit viel Sonne. Von Regen weiter keine Spur.
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4: Hallo liebe Autofahrer, bitte Vorsicht auf der A4 Chemnitz Richtung Erfurt zwischen dem Kreuz Chemnitz und Limbach-Oberfrohna. Da gab es einen Unfall im Baustellenbereich auf dem rechten Fahrstreifen. Hier bitte unbedingt vorsichtig fahren. Wir wünschen Ihnen eine gute Fahrt.
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2: Heute scheint wieder bis zum Abend die Sonne im Vogtland. Meist ist der Himmel blau und wolkenlos bei Temperaturen von bis zu 26 Grad. Nachts bleibt der Himmel klar bei 11 Grad. Auch morgen wieder Sommer pur im Vogtland. Es erwartet uns ähnliches Wetter wie heute. Am Dienstag scheint die Sonne bei bis zu 29 Grad. Ab Mittwoch wird es kühler mit viel Sonne. Von Regen weiter keine Spur.
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4: Es ist 17 Uhr, ich bin Tobias Kirsch. In Treuen fahndet die Polizei nach einem Unfallflüchtigen. Dieser streifte am Wochenende mit seinem Fahrzeug einen Ford Oldtimer, der an der Herlersgrüner Straße auf Höhe der Haltestelle Treuen Siedlung abgestellt war. Zeugen sahen, wie der Unfallverursacher zuerst ausstieg, den Schaden begutachtete und schließlich den Unfallort verließ. Schaden 2000 Euro. Das Handwerk im Thüringer Vogtland erlebt offenbar einen Aufschwung. Laut den Handwerkskammern gibt es im gesamten Freistaat mehr Bewerber und Azubis. Besonders bei den Kfz-Mechatronikern, Elektrikern und Dachdeckern sowie Anlagenmechanikern für Sanitär, Heizung und Klima. Faktoren für die zunehmende Begeisterung bei jungen Leuten sei die moderne Technik, aber auch eine sichere Perspektive. In Gera wurde eine 38-jährige Frau gleich dreimal beim Diebstahl auf frischer Tat ertappt. Laut Polizei hatte sie in Lausanne in drei verschiedenen Supermärkten diverse Lebensmittel und Alkohol mitgehen lassen. Durch Angestellte konnte die Diebin jeweils gestellt werden. Die Polizei Gera ermittelt nun wegen dreifachem Ladendiebstahl. Die Waldfläche in Thüringen ist in den vergangenen 10 Jahren stabil geblieben. Nach Angaben von Thüringen Forst wurden kahle Waldflächen mit klimastabilen Bäumen bepflanzt.
5: Die Wälder würden damit naturnäher, älter und artenreicher und leisteten damit mehr für den Klimaschutz. Im Thüringer Wald gingen Schäden durch Dürre und Borkenkäfer zurück. Dennoch bleibt der Waldzustand laut Behörde insgesamt angespannt. Matthias König, Vogtland Radio.
4: Und das waren die Vogtland Radio Nachrichten.
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6: Hallo liebe Autofahrer, bitte Vorsicht auf der A4 Chemnitz Richtung Erfurt zwischen dem Kreuz Chemnitz und Limbach Oberfrohna. Da gab es einen Unfall im Baustellenbereich auf dem rechten Fahrstreifen. Hier bitte unbedingt vorsichtig fahren. Wir wünschen Ihnen eine gute Fahrt.
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4: Heute scheint wieder bis zum Abend die Sonne im Vogtland. Meist ist der Himmel blau und wolkenlos bei Temperaturen von bis zu 26 Grad. Nachts bleibt der Himmel klar bei 11 Grad. Auch morgen wieder Sommer pur im Vogtland. Es erwartet uns ähnliches Wetter wie heute. Am Dienstag scheint die Sonne bei bis zu 29 Grad. Ab Mittwoch wird es kühler mit viel Sonne. Von Regen weiter keine Spur.
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5: Hallo liebe Autofahrer, bitte Vorsicht auf der A4 Chemnitz Richtung Erfurt zwischen dem Kreuz Chemnitz und Limbach-Oberfrohna. Da gab es einen Unfall im Baustellenbereich auf dem rechten Fahrstreifen. Hier bitte unbedingt vorsichtig fahren. Wir wünschen Ihnen eine gute Fahrt.
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1: Am Abend und in der Nacht bleibt der Himmel klar bei 11 Grad. Auch morgen wieder Sommer pur im Vogtland. Stabiles Vorsommerwetter erreicht uns auch die nächsten Tage. Viel Blau am Himmel, wenig Wolken und Temperaturen von bis zu 29 Grad am Dienstag. Ab Mittwoch wird es nicht mehr so heiß, von Regen aber trotzdem keine Spur. Die Nächte bleiben angenehm kühl.
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2: Es ist 18 Uhr, ich bin Tobias Kirsch. In Greiz sind zu Beginn des Pfingstwochenendes die Fäuste geflogen. Dabei kam es auf dem Lidl-Parkplatz in der August-Bebel-Straße zu einer körperlichen Auseinandersetzung. Auslöser war ein Streit zwischen einem 45-jährigen Mann und einer 49-jährigen Frau. Infolgedessen kam es zu einer Rangelei, wobei die männliche Person die weibliche zu Boden drückte. Im Anschluss griff die Frau zu einer Glasflasche, blieb aber ohne Erfolg. Wie sich herausstellte, war der Mann mit 2,8 Promille und die Frau mit 2 Promille betrunken. Beide wurden angezeigt. Im Thüringer Vogtland gehen immer weniger Menschen einer Erwerbsarbeit nach. Laut Landesamt für Statistik ist die Zahl im vergangenen Jahr in Thüringen um 11.400 Erwerbstätige zurückgegangen. Das ist ein Minus von 1,1% und der stärkste Rückgang bundesweit. Ganz ähnlich ist auch die Situation in Sachsen. Auch im Thüringer Vogtland ist die Zahl der Katholiken kleiner geworden. Laut Bischofskonferenz gehörten im vergangenen Jahr thüringenweit knapp 143.000 Menschen der katholischen Kirche an.
3: 2024 waren es noch fast 147.000. Auch die evangelische Kirche in Mitteldeutschland hat im vergangenen Jahr wieder zahlreiche Mitglieder verloren. Allein durch Austritt sank die Zahl um mehr als 9.200. Das waren nur etwa 200 weniger als im Jahr davor. Matthias König, Vogtlandradio.
2: Durch den Pfingstrückreiseverkehr müssen Autofahrer im Vogtland noch in den Abendstunden besonders auf der A72 mit erhöhtem Verkehrsaufkommen und zeitweise Staus rechnen. Betroffen sind vor allem die Abschnitte zwischen Hofplauen und Zwickau. Auch an Baustellen sowie rund um die Anschlussstellen kann es zu Verzögerungen kommen. Aktuelles von den Straßen im Vogtland erfahren Sie gleich in den Vogtland-Radio-Verkehrsmeldungen. Das waren die Vogtland-Radio-Nachrichten.
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4: Hallo liebe Autofahrer, bitte Vorsicht auf der A4 Chemnitz Richtung Erfurt zwischen dem Kreuz Chemnitz und Limbach-Oberfrohna. Da gab es einen Unfall im Baustellenbereich auf dem rechten Fahrstreifen. Hier bitte unbedingt vorsichtig fahren. Wir wünschen Ihnen eine gute Fahrt.
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4: Am Abend und in der Nacht bleibt der Himmel klar bei 11 Grad. Auch morgen wieder Sommer pur im Vogtland. Stabiles Vorsommerwetter erreicht uns auch die nächsten Tage. Viel Blau am Himmel, wenig Wolken und Temperaturen von bis zu 29 Grad am Dienstag. Ab Mittwoch wird es nicht mehr so heiß, von Regen aber trotzdem keine Spur. Die Nächte bleiben angenehm kühl.
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5: Hallo liebe Autofahrer, bitte Vorsicht auf der A4 Chemnitz Richtung Erfurt zwischen dem Kreuz Chemnitz und Limbach-Oberfrohna. Da gab es einen Unfall im Baustellenbereich auf dem rechten Fahrstreifen. Hier bitte unbedingt vorsichtig fahren. Wir wünschen Ihnen eine gute Fahrt.
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1: Am Abend und in der Nacht bleibt der Himmel klar bei 11 Grad. Auch morgen wieder Sommer pur im Vogtland. Stabiles Vorsommerwetter erreicht uns auch die nächsten Tage. Viel Blau am Himmel, wenig Wolken und Temperaturen von bis zu 29 Grad am Dienstag. Ab Mittwoch wird es nicht mehr so heiß, von Regen aber trotzdem keine Spur. Die Nächte bleiben angenehm kühl.
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2: Es ist 19 Uhr, ich bin Tobias Kersch. In Greiz sind zu Beginn des Pfingstwochenendes die Fäuste geflogen. Dabei kam es auf dem Lidl-Parkplatz in der August-Bebel-Straße zu einer körperlichen Auseinandersetzung. Auslöser war ein Streit zwischen einem 45-jährigen Mann und einer 49-jährigen Frau. Infolgedessen kam es zu einer Rangelei, wobei die männliche Person die weibliche zu Boden drückte. Im Anschluss griff die Frau zu einer Glasflasche, blieb aber ohne Erfolg. Wie sich herausstellte, war der Mann mit 2,8 Promille und die Frau mit 2 Promille betrunken. Beide wurden angezeigt. Im Thüringer Vogtland gehen immer weniger Menschen einer Erwerbsarbeit nach. Laut Landesamt für Statistik ist die Zahl im vergangenen Jahr in Thüringen um 11.400 Erwerbstätige zurückgegangen. Das ist ein Minus von 1,1% und der stärkste Rückgang bundesweit. Ganz ähnlich ist auch die Situation in Sachsen. Auch im Thüringer Vogtland ist die Zahl der Katholiken kleiner geworden. Laut Bischofskonferenz gehörten im vergangenen Jahr thüringenweit knapp 143.000 Menschen der katholischen Kirche an.
3: 2024 waren es noch fast 147.000. Auch die evangelische Kirche in Mitteldeutschland hat im vergangenen Jahr wieder zahlreiche Mitglieder verloren. Allein durch Austritt sank die Zahl um mehr als 9.200. Das waren nur etwa 200 weniger als im Jahr davor. Matthias König, Vogtlandradio.
2: Durch den Pfingstrückreiseverkehr müssen Autofahrer im Vogtland noch in den Abendstunden besonders auf der A72 mit erhöhtem Verkehrsaufkommen und zeitweise Staus rechnen. Betroffen sind vor allem die Abschnitte zwischen Hof, Plauen und Zwickau. Auch an Baustellen sowie rund um die Anschlussstellen kann es zu Verzögerungen kommen. Aktuelles von den Straßen im Vogtland erfahren Sie gleich in den Vogtland-Radio-Verkehrsmeldungen. Das waren die Vogtland-Radio-Nachrichten.
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1: Hallo liebe Autofahrer, uns liegen zurzeit keine Störungsmeldungen vor. Wir wünschen Ihnen eine gute Fahrt.
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1: Am Abend und in der Nacht bleibt der Himmel klar bei 11 Grad. Auch morgen wieder Sommer pur im Vogtland. Stabiles Vorsommerwetter erreicht uns auch die nächsten Tage. Viel Blau am Himmel, wenig Wolken und Temperaturen von bis zu 29 Grad am Dienstag. Ab Mittwoch wird es nicht mehr so heiß, von Regen aber trotzdem keine Spur. Die Nächte bleiben angenehm kühl.
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1: Hallo liebe Autofahrer, uns liegen zurzeit keine Störungsmeldungen vor. Wir wünschen Ihnen eine gute Fahrt.
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1: Am Abend und in der Nacht bleibt der Himmel klar bei 11 Grad. Auch morgen wieder Sommer pur im Vogtland. Stabiles Vorsommerwetter erreicht uns auch die nächsten Tage. Viel Blau am Himmel, wenig Wolken und Temperaturen von bis zu 29 Grad am Dienstag. Ab Mittwoch wird es nicht mehr so heiß, von Regen aber trotzdem keine Spur. Die Nächte bleiben angenehm kühl.
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1: Am Abend und in der Nacht bleibt der Himmel klar bei 11 Grad. Auch morgen wieder Sommer pur im Vogtland. Stabiles Vorsommerwetter erreicht uns auch die nächsten Tage. Viel Blau am Himmel, wenig Wolken und Temperaturen von bis zu 29 Grad am Dienstag. Ab Mittwoch wird es nicht mehr so heiß, von Regen aber trotzdem keine Spur. Die Nächte bleiben angenehm kühl.
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0: 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Widder.
1: Die Streitereien und Auseinandersetzungen der letzten Tage legen sich wieder. Machen Sie sich keine Sorgen.
0: Stier.
1: Durch ein Missverständnis werden Sie beschuldigt, Unwahrheiten verbreitet zu haben. Doch die Sache wird sich bald aufklären und man wird sich bei Ihnen entschuldigen.
0: Zwillinge.
1: Hören Sie auf die Signale Ihres Körpers. Gerade jetzt sollten Sie mögliche Warnungen sehr ernst nehmen. Halten Sie sich etwas zurück.
0: Krebs.
1: Kompromisslose Diskussionen bringen niemanden weiter, sondern frustrieren nur und Sie werden enttäuscht.
0: Löwe.
1: Man lebt nur einmal. Genau das entspricht derzeit Ihrem Lebensmotto. Sie sollten ruhig einmal aus sich herausgehen und etwas riskieren.
0: Jungfrau.
1: Sie wissen heute absolut nicht, wie Sie handeln sollen. Auf der einen Seite verspüren Sie Mut, auf der anderen Seite wirken Sie ein wenig resigniert.
0: Waage.
1: Die Probleme sind weitaus geringer, als Sie befürchten. Wenn Sie sich jetzt ordentlich reinknien, wird das alles schnell vergessen sein.
0: Skorpion.
1: Nach einer langen Durststrecke tut sich wieder etwas im Liebesleben. Überwinden Sie Ihre Sorgen und Ängste und lassen Sie es auf sich zukommen.
0: Schütze.
1: Der heutige Tag ist nur für Ihre Liebesgefühle und Ihren Partner reserviert. Schon lange nicht mehr haben Sie sich nur Ihrer Beziehung gewidmet.
0: Steinbock.
1: Nicht zögern, sondern mögliche gesundheitliche Beschwerden sofort behandeln lassen, raten die Sterne. Ihre Gesundheit liegt Ihnen doch am Herzen.
0: Wassermann.
1: Nun heißt's raus mit Freunden und Bekannten. Mit Ihrer glücklichen Art begeistern Sie alle.
0: Fische.
1: Sie sind auf andere heute nicht so gut zu sprechen und Ihre Stimmungsschwankungen machen sich nicht nur im Arbeitsalltag, sondern auch im Privatleben bemerkbar.

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